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Hör mir zu, ich hab vielleicht eine passende Idee. 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Ruf erstmal ein, zwei Leute an, denen du vertraust, auf die man sich verlassen kann, und mach dein Treffen.

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0: Hey, Bro, was geht ab? Schöne Grüße aus Hamburg. Baka Nord. Komm mal dein Part raus. Yeah. Yeah, yeah. Check my bro, Baka Nord.
1: Chefkoch-Modus, Sex.

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Yeah. Servus Leute, schön, dass Sie eingeschaltet haben hier Freiem Radio für Stuttgart. Sie hören gerade die Sendung Fresh Vibes with Ali G.

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1: Ach so, übrigens, heute bis 14 Uhr könnt ihr mich hören, anstatt bis 13. Corruption like confetti fills the air. 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Normalerweise bin ich ja nur dienstags von 12 bis 13 Uhr zu hören. Aber heute bis 14 Uhr. Viel Spaß. 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Ich werde heute versuchen, ein gemischtes Programm für euch zu machen. Wenn ihr natürlich Songswünsche habt, dann könnt ihr mir über Instagram schreiben, Fresh Nice DJ Ali. Schickt mir eine Freundschaftsanfrage. Und dann kann ich eure Songs spielen hier. Aber natürlich nur auch, wenn sie gut anhören. Spaß, ich spiele alles.

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1: 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Nur die Musik schön aufdrehen. 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

0: Fresh Vibes with Ali G. Jeden Dienstag von 12 bis 13 Uhr. Heute ausnahmsweise bis 14 Uhr. Falls ihr Songwünsche habt,
1: wie gesagt,
0: auf Instagram könnt ihr mir schreiben. Fresh Nice DJ. Do you feel that? Und dann kann ich eure Songs auch hier abspielen. Do you feel that? Oh. Ladies and gentlemen.

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0: Everybody knows they have times when they want to just lay back, kick their feet up, you know, listen to some good music, and just lounge. That's right. I said lounge.
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2: so
0: on the horn.
2: So ein Songwünsche habe ich hier bekommen.
0: Check it out.
1: Eine Freundin von mir fragt mich, warum ich zu viel Hip-Hop spiele. So, ich habe noch noch dreiviertel Stunde. So, spielen wir ein bisschen R&B und ein Song für dich. Sie möchte an.

Yeah, Leute, Fresh Vibes, Vivali G. Ihr wolltet R&B, ihr kriegt R&B. Der Spruch geht eigentlich anders, aber... Das lasse ich mal jetzt. Yeah. Zieht euch die Beats rein.

Ja, Leute, wir haben nur noch eine halbe Stunde. Die Zeit verfliegt einfach so schnell. Ein paar Leute haben mich gefragt, ob ich noch ein paar deutsche Hip-Hop-Songs spiele. Ja, mal schauen, was sich so tun lässt.

Hakenkreuz. Euch Keks gefällt es jetzt vom Prinzip her. Deutschrap dasselbe ist wie Comedy, yeah. Kein Bock mit euch Punks zu reden. Mic drop im Handumdrehen. Ganz was anderes, Skills des Todes. Das Cassandra, Ace und Moses. Ja, das ist der schlanke Mo. Gar nichts zu danken, Bro. Ich kam mit Funk und so. Pumpgun Flow, ich trampel dich tot. Sind Brüder am Schwein vom Gangster.

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1: Ich hab nur eine Frage, das ist alles, was zählt für mich heute Abend. Was geht ab? Gibt's ein paar Hymnen?

So, jetzt habt ihr eure Deutsch-Hip-Hop-Songs auch bekommen. Und den bekommt ihr auch noch. Jesus.

0: 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Jeden Dienstag von 12 bis 13 Uhr zu hören. Oder manchmal auch bis 14 Uhr, wie heute. Ja, ist ja gleich Feierabend auch. Die Zeit verläuft einfach so schnell. Machen wir noch den Track und dann noch einen. Und dann bleibt ihr immer noch beim Radio für Stuttgart.
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Leute, leider ist die Show auch zu Ende. Die 2 Stunden sind einfach verflogen. Ich könnte natürlich noch mehr machen, aber es geht halt nicht. Aber falls es euch gefallen hat, dürft ihr jeden Dienstag von 12 normalerweise bis 13 Uhr, aber manchmal gibt es auch Ausnahmen, wie heute, dann ist es bis 14 Uhr.

Yeah, Leute, das war's dann für den heutigen Tag von mir. Jeden Dienstag von 12 bis 13 Uhr normalerweise, aber bei Ausnahmen auch bis 14 Uhr, wie heute. Zu hören im freien Radio für Stuttgart. Fresh Vibes, Ufology. Das war's von mir. Ich gehe jetzt schwimmen. Und ihr geht auch raus. Unternehmt was Schönes. Noch ein, zwei, drei Tage haben wir noch schönes Wetter, denke ich. Genießt das Wetter und einen schönen Tag wünsche ich euch.

geht uns trotzdem an den Kragen, nur halt etwas später. Die andere Möglichkeit bedeutete schon heute Stress mit der Polizei und den ganz besonders Deutschen. Dafür eine kleine Chance, das Blatt nochmal zu wenden. Oder vielleicht das Schlimmste noch verändern zu können. Du weißt nicht, was du tun kannst, du weißt nicht, wie das geht. Hör mir zu, ich hab vielleicht

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0: Dios mío, se nos aguarró, se nos aguarraron los ojitos. Miren, les voy a contar una cosa. Escucha esta canción, de verdad, vete al canal de la Esfera del Amor, busca Carta a mi Niña Interior y toma un cojín, una almohada, una muñeca. Imagínate que tú eres esa adulta, eres tú de adulta, y la muñeca va a representarte a ti de pequeñita. Y seguro, o sea, en esta canción se representan distintas situaciones que alguna resonará contigo, ¿no? Me imagino que no toda la canción resuena con tus heridas de la infancia, pero aquella que resuena contigo es la que vas a trabajar en esta canción. Toma la bebé, háblale a la bebé, pero debes de saber no que es tu bebé, sino que eres tú de niña. Esta es la mejor manera de sanar cuando mamá y papá no están para decirnos lo siento, no sí. Lo hicimos así. ¿Qué te parece?
1: Muy buena idea. Y los primeros dos capítulos del libro hablan de eso. Nuestros hijos vienen a tocarnos donde nos duele, vienen a tocarnos nuestras heridas. Y muchas veces queremos criarlos desde, lo estamos criando desde la herida. Y entonces, al criarlos desde nuestra herida, lo que estamos haciendo, nos estamos olvidando de ver al niño. Y esto, en la canción hay dos cosas que decía, dice, eres amada, eres suficiente, ¿sí? Lo que tenemos que lograr en el vínculo con nuestros hijos es que ellos sientan que siempre son amados y siempre son suficientes, que lo que hay que modificar es una conducta, es algo que se puede mejorar, pero que nunca es su esencia. Por eso se trata de la esencia, no del alma. Simplemente es, bueno, me enojé porque esto pasó, pero yo te quiero y te amo y sos suficiente. Y entonces ahí separamos, porque sin darnos cuenta a veces de nuestro diálogo decimos, ah, que sos un desordenado, por ejemplo, un adolescente. Wow, sos un desordenado, mira cómo está tu cuarto. No, tu hijo se ducha, tu hijo se baña, tu hijo está limpio, tu hijo va a la escuela, tu hijo tiene el cuarto desordenado, porque es una fase difícil, la adolescencia, pero él no es desordenado. Y si le digo yo todavía, ah, mira, eso es un desordenado, se lo va a llevar a identidad. Y entonces se va a sentir suficiente. No, se va a sentir insuficiente porque, wow, soy desordenado. Bueno, desorden es solo un ejemplo leve.
0: Eso es lo mejor de los casos, cuando te llaman que eres un desastre y se quieren referir a un solo aspecto de su vida, como es la habitación. Y nos olvidamos de pronto, que qué pena que me meta, te estoy hablando desde la herida. Ah. Y es que a veces se nos olvidamos hacer los refuerzos positivos, ¿no?
1: No, y aclarar, porque tenemos derecho a decir, bueno, el cuarto hay que ordenarlo, porque está desordenado, y ofrecerse como ayuda. ¿Necesitas mi ayuda para ordenar tu cuarto?
0: ¿Te va a decir que no?
1: No, te va a decir que no. Entonces, sí, bueno, estoy dispuesta a ayudarte para cuando quieras. Y lo que sirve, bueno, hay una técnica que es sacar fotos, ahora que tenemos los móviles, le saco fotos al,
0: lo apunto, lo
1: al
0: apunto.
1: Cuarto y se las mando.
0: Digo, mira, a las redes sociales.
1: No, se lo mandas a tu hijo, en privado. No, no lo publiques. No. Se lo mandas a tu hijo y abajo le pones, mamá está dispuesta a ayudarte cuando me lo pidas. Y vuelven, no tardan ni dos días, y dices, mamá, ¿me ayudas, por favor, a ordenar
0: el cuarto? ¿En serio? Sí. Bueno, vamos a aplicarlo.
1: Bueno, y eso es respeto. Y ahí está la base del respeto. Bueno, es todo un trabajo. Y si lo, siempre es... Siempre hay tiempo para cambiar, siempre hay tiempo para empezar de nuevo y siempre hay tiempo para volver dentro de la familia a poner las reglas del respeto. Porque sin darnos cuenta les estamos faltando el respeto a nuestros hijos y a nosotros mismos muchas veces como padres.
0: Bueno, y cuando ya se te hizo grande el hijo y todavía no recoge la habitación, ¿este libro llega a tiempo cuando los niños son pequeños, cuando todavía no han nacido? ¿O también me vale el libro cuando mis niños están grandes? Para ser una gran mamá, no hace falta hacerlo desde el principio. O sea, siempre
1: no,
0: puedes
1: crecer. No, ese es el otro libro que no terminé todavía.
0: ¡Ah, ya tiene la parte 2! Ya tenemos la parte 2, maravilloso.
1: No, esta es para primera infancia, para el primer septenio. Sirve hasta los 10, 12 años, se puede aplicar. Y el de la adolescencia es diferente.
0: Bueno, pero a veces
1: estas son las bases para una buena relación, para una buena base relacional. Si logras tener... Durante los primeros 1000 días de convivencia, ¿logras hacer una buena base, las raíces de la relación?
0: Exacto.
1: Cuando llegan a la adolescencia, Tus hijos tienen las bases, tus hijos tienen el respeto, porque vos los respetaste, entonces te respetan. Tus hijos saben que vos estás cuando te necesitan, saben que no los vas a juzgar.
0: De todas maneras, pienso que aunque mis peques están grandes, me lo voy a leer.
1: No, la primera parte es linda para todos.
0: Sobre todo la primera parte.
1: Y el último capítulo.
0: Identificar qué hice mal.
1: No, pero acá no se trata de qué hice mal, sino se trata de ver... Porque no es que lo hicimos mal con intención.
0: No, pero pudimos haberlo hecho mejor. Vale. Ya sabemos que no teníamos brújulas. Ya sabemos que recibimos el ejemplo de los papás. Y mi papá me crió con azotes, a trancazos y empujones. ¿Quién no ha recibido un chancletazo de la mamá? De que bueno, que sea de mi quinta. Y presumimos, no, pues es que yo soy de la generación que creció sin cinturones, yo soy de la generación que me dejaban fuera en la calle si llegaba tarde, yo soy de la generación que de un bofetón me quitaban los traumas, que no había un buen cinturón que no te quitara, ¿sabes? El mejor psicólogo, un buen cinturonazo a tiempo, que en mi época no había TDAH y esas cosas que se han puesto, no había niños hiperactivos porque estábamos todo el día, sí... Pero lo que no sabemos son las heridas escondidas que quedaron ahí. Y como a ti te educaron, y todo va evolucionando, como a ti te educaron, no necesariamente tiene que ser la educación que tú tienes que dar. Yo estoy de verdad enamorada de Ivonne. Nos quedan 3 minutitos. Por favor, déjenos en el tablón de comentarios si tienen preguntas. Vamos a hacer un sorteo entre todas las personas que participen. Da igual lo que pregunten, da igual lo que digan. Vamos a ver si han escrito 10 personas. Entre las 10 personas sorteamos el libro. No vamos a poner una pregunta, no vamos a ponerles una cascarita de qué hemos dicho en el programa. No sé. No. Escríbenos algo. Yo estoy aquí, yo apoyo, me gusta el libro o tengo esta duda. A todas las personas que participen de este directo, en el tablón de comentarios, no en este momento, porque luego cuando se acabe el directo ya nos vamos a ver qué has escrito, es abajo, ahora, cuando esté publicado.
1: Ah, bueno.
0: Y el próximo martes diremos quién es la persona ganadora, lo decidiremos, no sé, a sorteo, las meteremos en un papelito los nombres que participaron y luego una mano inocente lo saca. Rápidamente. ¿Cómo te podemos contactar, Ivonne? ¿Cómo podemos contactar?
1: A través de Instagram. Y en Instagram está mi teléfono. Siempre doy una cita gratis, una consulta gratis de 45 minutos a todo tipo, a toda mamá que tenga dudas, que quiera, que necesite ayuda. Y yo estoy dispuesta a colaborar. Y hay solución para todos.
0: Y a veces nos ayudas a los papás, ¿no? A veces
1: sí,
0: la mamá hace terapia, pero el papá no hace terapia, entonces queda como una mesa coca.
1: No, el tema es así, la que llega siempre es la mamá y el papá se acopla. Y el papá después dice, ¡wow! Nunca pensé que iba a ser tan lindo esto. No, es súper lindo.
0: Porque... Y si no lo traemos así,
1: que vienen así los padres. Y después, sí, participan y es lindo. Es lindo porque, bueno, dentro de la familia volvés a la jerarquía, los dos están a la misma altura y vuelve la armonía dentro de la familia.
0: Esto no significa... Sí. Un número de contacto. Sony 59, un número de contacto rápido.
1: 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Ese es mi teléfono.
0: Podremos los contactos de Ivonne Curti. También para que ustedes la puedan localizar. Muchas gracias, Ivonne. Tengo un regalo para ti.
1: Ah, tengo un regalo. Muchas gracias.
0: Te doy la bienvenida.
1: Ah.
0: ¿Se te olvidó mi...
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5: Hallo, schönen guten Abend. Wir sind Ausbruch für euch im Studio heute. Bin ich Berthe.
6: Max ist da.
7: Und Ari, ich bin heute das erste Mal dabei.
6: Voll cool. Und heute ist unsere September-Sendung. 2026, entweder am 27. September abends oder ihr hört die Wiederholung
5: am 28. um 11 Uhr im Radio oder ihr hört auf rdl.de im Livestream. Ja, wir haben wieder ein paar Themen für euch und fangen an heute mit Kurzgemeldet. Da haben wir ein paar Beiträge zu Repression, Razzien und so weiter. danach gibt es einen Beitrag.
7: Ja, ein Beitrag von unserem Kollegen Thomas zu dem Angeklagten Henry, der angeklagten Person im Antifa-Ost-Verfahren. Und danach geht es um den Bundesverfassungsschutz, das ist auch Antifa-Ost.
5: Ah, das Bundesverfassungsgericht, da geht es darum, dass Lina aus Beugerhaft entlassen wurde. Genau, ja. Da gibt es einen kleinen Bericht dazu, auch von Thomas.
7: Ja.
6: Außerdem gibt es eine einigermaßen gute Meldung von den Rändern Europas.
7: Und dann auch noch eine Meldung aus dem Gefängnis, wo es um gemeinsames Kochen im Gefängnis geht.
5: Ja, bisschen Musik zwischendrin und wenn wir es schaffen, kommen noch ein paar Termine zum Schluss.
6: Genau, dann starten wir mit Kurzgemeldet. Vielleicht hier noch einen kleinen Natursound.
7: Nämlich, es gab nämlich im Hambi eine Razzia. In dem Hambi, da erinnert ihr euch vielleicht dran, der galt 2018 als gerettet. Das ist ein Wald in Nordrhein-Westfalen und er wurde durchsucht. Hier ein Statement von einer betroffenen Person. Am Sonntag, den 6.9.2026, waren Cops mit etwa 100 Wannen am Hambi, haben den Wald lose umstellt und haben diesen von Osten nach Westen mit einer Bullenkette durchsucht. Die Cops waren auch auf einigen Strukturen. Mit Kletterkorps, Hebebühne und Forstmaschinen waren sie vor Ort, diese wurden jedoch nicht eingesetzt. Die Untersuchung einiger Strukturen wurde erfolgreich verhindert. Drohnen wurden medienwirksam zur Untersuchung einzelner Baumhäuser eingesetzt. Hubschrauber waren seit Samstag, dem 5.9. auch nachts über Stunden in der Luft. Einer flog extrem niedrig und einer mit Suchscheinwerfer. Identitätskontrollen gab es in Einzelfällen, die überwiegende Zahl Menschen wurde nicht kontrolliert. Zum Zeitpunkt der Razzia waren Menschen im Hambi um die Gedenkstätte von Steffen Mein, einem Journalisten, der 2018 bei der Räumung des Hambacher Forstes ums Leben kam, herzurichten. Die Menschen im Wald sind nach 3 Tagen mit Überflügen von Hubschraubern und dem sinnlosen und ungebetenen Kopfbesuch dennoch wohlauf. NRWE, also Nordrhein-Westfalen und RWE, wollen die Besetzung weghaben. Die Vermutung liegt nahe, dass sie als Vorbereitung dazu die Zivilgesellschaft von der Besetzung spalten möchten.
5: Ja, am selben Tag gab es auch einen Angriff der Cops, und zwar auf das AZ in Aachen. Da werde ich auch aus der PM vom AZ oder aus 2 PMs berichten. Am Abend des 6. September versammelten sich gegen 20.30 Uhr Menschen in der Innenstadt zu einer antifaschistischen Spontandemonstration. Der Anlass war das Ergebnis der Landtagswahlen in Sachsen-Anhalt. Der Demozug wurde von Einsatzkräften in Richtung des autonomen Zentrums gedrängt und dort von einem großen Polizeiaufgebot erwartet. Vor dem AZ wurde die Demo dann gekesselt. Eine vorrückende Hundertschaft zwang die Anwesenden dazu, in das AZ auszuweichen und die Tür zu schließen. Die Kommunikationswege nach unten wurden dadurch abgeschnitten. Und was dann folgte, waren Stunden, in denen etwa 50 Menschen im AZ ausharrten, das mit einem enormen Aufgebot an Polizei und Behörden umstellt war. Obwohl es Versuche der Demonstrierenden gab, Kontakt mit der Polizei aufzunehmen und zu kooperieren, wurde um 12:30 nachts gewaltsam das AZ gestürmt. Die Polizei nahm die Personalien der Anwesenden auf und nahm ca. 10 Personen in Gewahrsam. Nach dem aktuellen Kenntnisstand zu der Zeit wurden alle in den Morgenstunden in Gewahrsam genommene Personen wieder freigelassen. Gegen ungefähr 4 Uhr morgens konnten dann die restlichen Personen das AZ verlassen. Der Haupteingang wurde versiegelt und Menschen von der Polizei überwacht. Es gab keinen Tatvorwurf und keinen Durchsuchungsbeschluss.
6: Gegen 17 Uhr dann am 7. September versammelten sich wieder Beamte der Kriminalpolizei vor dem AZ und obwohl während der gesamten Zeit der Vorstand erreichbar war, wurde die Tür erneut aufgebrochen und unsere Räumlichkeiten von der Kriminalpolizei durchsucht, ohne ihn hinzuzuziehen. In Zeiten der autoritären Zuspitzung, wenn der Staat zu antidemokratischen Mitteln greift, um gegen Antifaschismus und linke Organisationen diese zu kriminalisieren, müssen wir uns entschlossen dagegen stellen. Sich politisch zu organisieren, sich frei zu bewegen, gegen Unrecht laut zu sein, sich umeinander zu kümmern, anstatt sich gegenseitig klein zu machen, einander zu respektieren, auch wenn wir nicht einer Meinung sind. Das sind die Grundsätze unserer Räume, für die wir einstehen. Wir sind dankbar für alle, die sich in den letzten Tagen solidarisch mit uns gezeigt haben und sich gegen Willkür und Repression aussprechen. Ja, wir machen weiter, kein Schritt zurück. AZ bleibt, Autonomes Zentrum Aachen.
7: Dann gibt es einige Neuigkeiten zu den Prozessen, die nach der Räumung des Langmattenwäldchens in Freiburg, das wird auch DITI genannt, stattfanden. Zum Update, denn im Dezember 2024 wurde die bis dahin aktive Besetzung des Langmattenwäldchens geräumt und auch gleichzeitig der Wald gerodet. Dabei gab es zahlreiche Proteste. In den letzten Wochen fanden als Repression gegen die Proteste 3 Gerichtsprozesse statt. Davon wurden tatsächlich 2 eingestellt und einer, dieser war wegen Beleidigung, wurde zu einer Geldstrafe verurteilt. Die eingestellten Prozesse waren aufgrund des Verstoßes gegen das Kunsturhebergesetz und Hausfriedensbruch. Ab Oktober diesen Jahres drohen im DITI die nächsten Rodungen, denn am Dienstag, den 29.09., entscheidet der Gemeinderat in Freiburg über den Bebauungsplan und die Rodungen. Laut TAKA gibt es auch jeden Sonntag einen Brunch im Langmattenwäldchen in der neuen Besetzung. Das haben wir jedoch nicht nachgeprüft, also schaut gerne da vorbei.
6: Ja. Und die nächste Meldung ist eine, die uns alle betrifft. Also es ist eine Repressionswelle gerade, die aus den USA auch rüberschwappt nach Europa. Also es wurde viel berichtet, auch schon in Zeitungen darüber, dass Autistici Inventati, ein italienisches Kollektiv, welches vor allem eine WordPress-Blog-Plattform gehostet hat, noblogs.org, eingestuft wurde als Terroristen und dadurch abgeschaltet wurde. Dazu nochmal, das Tech-Kollektiv entstand 2001 im Rahmen des G8-Gipfels in Genua und ist bekannt vor allem für Noblogs. Daneben stellte das Kollektiv aber Kommunikationsinfrastruktur in Form von Webseiten, E-Mails, Mailinglisten, Chats, Newsletter etc. für Einzelpersonen und emanzipatorische Gruppen zur Verfügung. Ja, they tried to bury us, but didn't know we are seeds. Es ist ein neues Archiv mit allen Blogseiten eröffnet worden. Und in einem Statement von Autistici Inventati hieß es nämlich nach diesen Vorwürfen, geht also hin und vermehrt euch, kopiert uns, kopiert, was wir getan haben, kopiert den Code, den wir verwendet haben, kopiert die Ideen, der wir Gestalt zu geben versucht haben oder nehmt einfach, was ihr von uns braucht und remixt es. Wenn es etwas gibt, das unsere Gegner fürchten und verabscheuen, jetzt, in der Vergangenheit und für immer, dann ist es unsere Fähigkeit, den Virus der Selbstverwaltung und Selbstbestimmung zu verbreiten und Infrastrukturen des Widerstandes fraktal zu replizieren. Autistici Inventati, das sind nicht nur wir. Autistici Inventati mag sterben, aber Tausende sind bereits geboren worden und Tausende weitere werden entstehen. Es gibt Leute, die haben einen ersten Schritt getan. Nun könnt ihr alle früheren No-Blog-Seiten unter nublogs.org erreichen oder es gibt noch 2 andere, die sind xy.noblogs.org oder xy www.nublogs.org. Also wir werden diese Links auch noch auf die Homepage stellen. Da könnt ihr sie nachlesen unter der Sendung.
7: Das waren die Kurzmeldungen. Wir hören Unfreiwillige Feuerwehr aus dem Album Future Shit von dem Künstler Los Guerrero.
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0: Im folgenden Beitrag geht es um einen Suizidversuch und wenn ihr das jetzt gerade nicht hören wollt, dann wäre es gut, die nächste Viertelstunde zu pausieren. In 16 Minuten könnt ihr wieder einschalten und dann geht es weiter mit anderen Themen. Im sogenannten Antifa-Ost-Prozess stehen seit November 2025 in Dresden 7 AntifaschistInnen vor Gericht. Der Generalbundesanwalt wirft ihnen vor, MitgliederInnen einer kriminellen Vereinigung gewesen und an Angriffen auf Rechtsextreme beteiligt gewesen zu sein. Insbesondere Radio Dreieckland-Redakteur Thomas hat immer wieder über den Prozess am Oberlandesgericht Dresden berichtet. Mitte August hat sich nun einer der Angeklagten versucht, das Leben zu nehmen. Er wurde dabei extrem schwer verletzt. Henry war kurz zuvor noch aus der Psychiatrie zum Prozess nach Dresden gefahren worden. Schon zuvor hatte er mehrfach mit Suizid gedroht. Über das Thema hat unser Kollege Fabi mit dem Strafverteidiger von Henry gesprochen, Felix Isensee, und der Beitrag kommt jetzt und dauert, wie gesagt, 15 Minuten 20.
1: Was bedeutete diese Nachricht des Suizidversuchs für Sie als Verteidiger?
2: Das war eine ganz furchtbare Nachricht für mich, weil ich bin ja nicht nur sein Verteidiger. Wir kennen uns ja seit über 4 Jahren aufgrund dieses Verfahrens zwar, aber wir haben natürlich miteinander zu tun gehabt und saßen jetzt auch über 50 Verhandlungstage da zusammen. Also ich bin da persönlich auch sehr betroffen. Und trotz allem kam es natürlich unerwartet und hat mich und meine Kollegin dann doch sehr betroffen gemacht.
1: Sie und Ihre Kollegin haben sich im Prozess wiederholt dafür eingesetzt, Henrys Verfahren abzutrennen, weil Ihnen die Anklage im Vergleich zu anderen Angeklagten nur in geringem Umfang eigentlich betrifft. Weshalb war dieser Antrag wichtig?
2: Ja, da muss ich ein bisschen ausholen, ne? Wir haben ja auf der einen Seite den Strafanspruch des Staates, der sagt, wenn es da einen Tatverdacht gibt, dann müssen wir ermitteln und auch ein Gerichtsverfahren durchführen. Und auf der anderen Seite haben wir natürlich auch die Belastung für einen von einem Strafverfahren Betroffenen. Und da gibt es eben eine Abwägung, die zu treffen ist, die muss verhältnismäßig sein. Und dem Gericht war die gesundheitliche Situation von Henry von Anfang an bekannt und wir hatten schon von Anfang an versucht, auch das Verfahren gegen ihn abtrennen zu lassen, so dass man dann vielleicht ein viel strafferes Verfahren gegen ihn allein hätte führen können. Und der Grund hierfür ist, es gibt einen Tatvorwurf gegen Henry und es werden aber hier sehr, sehr viele Taten verhandelt, die gegen verschiedenste Angeklagte gerichtet sind. Und wir erwarten hier mindestens 130 Hauptverhandlungstage. Und ein Punkt ist dabei sehr wichtig. Bei Inhaftierten könnte man sagen, läuft die Uhr mit, weil die Untersuchungshaft wird später auf eine gegebenenfalls zu erwartende Haftstrafe angerechnet. Aber Nicht-Inhaftierte wie Henry, die müssen eben dann diese 130 oder mehr Hauptverhandlungstage da sein. Und wenn sie dann verurteilt würden und dann auch noch zu einer Haftstrafe, dann käme das quasi on top nochmal obendrauf. Und deswegen waren wir der Meinung, das hätte man auch anders machen können. Man hätte Henry durchaus abtrennen können, schon vor Eröffnung des Hauptverfahrens, und hätte ihm ein eigenes Verfahren mit viel weniger Hauptverhandlungstagen zuteil werden können lassen.
1: Was ist der Vorwurf gegen Henry, der Strafvorwurf?
2: Der Vorwurf ist, dass er an einer konkreten Tat beteiligt gewesen sein soll und dass er Mitglied einer kriminellen Vereinigung gewesen sein soll. Der eigentliche Tatvorwurf ist eben der der gefährlichen Körperverletzung und die Mitgliedschaft, die hängt dann mit dran. Das ist der Grund, warum überhaupt dieses Oberlandesgericht zuständig geworden ist für dieses Verfahren, was ja normalerweise am Amts- oder am Landgericht geführt worden wäre.
1: Obwohl der Strafvorwurf jetzt im Vergleich zu den anderen weniger umfangreich war und obwohl die gesundheitliche Lage bekannt war, musste Henry, wie gesagt, jetzt zuvor vor seinem Suizidversuch an über 50 Prozesstagen teilnehmen. Was bedeutet eine solche über Monate andauernde Belastung für einen Angeklagten, der, das muss man vielleicht auch dazu sagen, auch zuvor schon seit Jahren staatlicher Verfolgung ausgesetzt war?
2: Ja, man kann das mal so ganz generell sagen, nicht? Also ein Verfahren ist natürlich zeitintensiv und auch geldintensiv, ne? Also da Henry ja gar nicht in Dresden wohnt, muss er ja dann auch dafür sorgen, dass er zu den Prozesstagen anreist. Das kostet eben Geld und Zeit natürlich, weil man muss sich ja auch mit den Akten auseinandersetzen. Wir haben ja Aktenumfang von fast 1 Terabyte Daten, die da angesehen werden müssen, selbst wenn die Henry jetzt primär nicht betreffen, muss man das ja alles mal sichten. Das heißt, da ist man mit nichts anderem mehr beschäftigt als eben mit diesem Verfahren. Und das führt zu einer persönlichen Belastung. Und dann hat man natürlich, wenn man entsprechend Freunde und Familie hat, da Einschränkungen, weil man dann sich eben auch aufgrund dessen nicht mehr um die so sehr kümmern kann, wie man das vielleicht möchte. Ganz besonders schlimm ist es, wenn man beruflich tätig ist, so wie Henry, na, dann ist der Urlaubsanspruch ja irgendwann mal aufgebraucht, wenn es da um so viele Verhandlungstage geht. Und da ist dann eigentlich klar, dass irgendwann die Kündigung kommt, da man ja eben nicht freimachen darf, wenn kein Urlaubsanspruch mehr besteht. Also insofern gibt es sehr, sehr viele Probleme, die für ein solches Verfahren zu konstatieren sind. Und das gilt im Prinzip für alle Angeklagten, die solche Verfahren gewärtigen müssen.
1: Heißt, der Verlust des Arbeitsplatzes, der wird da von der Justizseite mit eingepreist?
2: Im Prinzip wird er mit eingepreist und beruft sich dann darauf, dass man ja eben diesen Strafanspruch des Staates hat und deswegen die Sachen auch verhandeln muss. Aber das ist das, was wir vorhin schon besprochen haben, das ist eine Frage der Verhältnismäßigkeit. Und das muss man sicherlich auch im Blick haben, wenn man die Frage beantworten muss, muss ich jetzt diese eine Person in einem so großen Strafverfahren mitverhandeln oder ist es nicht angemessen, mein eigenes, viel kürzeres Strafverfahren anteilig werden zu lassen, sodass man dann eben diese schlimmen Folgen nicht hat.
1: Sie verteidigen seit vielen Jahren Menschen, die mit staatlicher Repression konfrontiert sind und sagen selbst, dass die Abwehr von Repression ein Grundanliegen ihrer Arbeit ist. Was unterscheidet den jetzigen Fall von anderen Fällen, die Sie verhandelt haben?
2: Auch hier muss ich vielleicht mal 2, 3 Sätze zu etwas Generellem sagen, um dann auf das Spezielle zu kommen. Aus historischen Gründen ist es so, dass ein Angeklagter oder eine Angeklagte ein Subjekt im Strafverfahren ist und nicht Objekt staatlichen Handelns. Was bedeutet das? Das bedeutet, dass der Angeklagte oder die Angeklagte Beteiligungsrechte hat, zum Beispiel Akteneinsichtsrecht, Fragerecht, und dass man Anträge stellen können muss, also beispielsweise Beweisanträge, dass man eben handlungsfähig ist in so einem Verfahren. Und Voraussetzung dafür ist natürlich, dass der oder die Betroffene dazu auch gesundheitlich in der Lage ist. Und da kommen wir jetzt zu Henry. Henry musste an dem Verfahren teilnehmen zuletzt, obwohl er nach 2 relativ kurz nacheinander erfolgten Suizidversuchen wohl gesundheitlich nicht dazu in der Lage gewesen ist. Und das haben wir ja auch thematisiert gegenüber dem Gericht. Und deswegen meine ich, dass dieser Grundsatz, dass ein Angeklagter Subjekt des Verfahrens sein muss, in diesem Fall nicht eingehalten worden ist, sondern vielmehr ist er zum Objekt staatlichen Handelns gemacht worden.
1: Am 12. August wurde Henry, wie gesagt, trotz seiner vorübergehenden Unterbringung in einer Psychiatrie zur Hauptverhandlung gebracht. Wie bewerten Sie die Entscheidung des Senats, ihn trotz einer ärztlichen Stellungnahme, die für Henry eine mehrmonatige Prozesspause empfohlen hatte, zur Verhandlung zu holen?
2: Ja, da muss man sich sicherlich auch noch mal in die Perspektive des Gerichts versetzen. Also wir haben diese Empfehlung eingereicht und die Empfehlung bedeutet für das Gericht etwas, was sie selber nicht einschätzen können. Und von daher ist es natürlich in Ordnung, wenn die einen Sachverständigen beauftragen, weil sie müssen natürlich sicher sein, wie die Faktenlage ist und dass kam hier zu dem Ergebnis, dass Verhandlungsfähigkeit vorliegt. Da gab es einen Sachverständigen, der hat dann auch mit Henry gesprochen und hat daraufhin sein Gutachten geschrieben. Das Problem war nun aber, dass aber durch den zweiten Suizidversuch aus meiner Sicht dieses Gutachten überholt war, weil es neue Tatsachen gab. Und da lag es natürlich nahe, dass das Bestehen auf die Teilnahme an dem Prozess nach den zwei Suizidversuchen der Gesundheit nun nicht zuträglich sein kann. Und wer an dem Verhandlungstag im Gericht war, der hatte mit Sicherheit Zweifel daran, dass Henry der Verhandlung folgen konnte. Der war meiner Meinung nach nicht dazu in der Lage. Und das haben auch alle Beteiligten gesehen, weswegen der Hauptverhandlungstag an dem Tag auch früher beendet worden ist, als der Senat das eigentlich geplant hat, ohne das konkret so zu benennen.
1: Der Prozess gegen die anderen Beschuldigten wurde jetzt nach dem Suizidversuch von Henry weitergeführt. Wie bewerten Sie diese Weiterführung des Prozesses, wenn ein Angeklagter so sich selber schwer verletzt hat?
2: Naja, das Oberlandesgericht wird jetzt weiter nach Plan die Hauptverhandlung durchführen. Henry wurde abgetrennt und da ihn ja nur dieser eine Vorwurf getroffen hat, der ihm zur Last gelegt wurde, ist es für das Gericht natürlich auch möglich, die Beweisaufnahme zu diesen anderen Taten, die auch den anderen Angeklagten vorgeworfen werden, durchzuführen. Das werden die auch machen und irgendwann wird dann hoffentlich, wenn es Henry dann besser geht, das Verfahren auch gegen Henry erneut bei diesem Senat dann stattfinden müssen.
1: Sehen Sie eine Verantwortung seitens des Gerichts und der Justizbehörden für den Suizidversuch von Henry für die jetzige Situation?
2: Wenn Menschen ihre Lage als so aussichtslos betrachten und versuchen, sich das Leben zu nehmen, dann gibt es ein komplexes Geflecht aus Gründen. Ich müsste jetzt mutmaßen, wenn ich hier eine direkte Antwort geben müsste auf diese Frage. Aber ich sehe beim Gericht zumindest eine Mitverantwortung durch das Beharren darauf, dass Henry trotz seiner gesundheitlichen Situation im Verfahren gehalten wurde und dass er trotz Zwangsunterbringung an einem Hauptverhandlungstag teilnehmen musste, obwohl wir die Abtrennung beantragt hatten und es nahegelegen hätte, das aufgrund dieser Situation so auch zu machen.
1: Abschließend, Sie haben Henry vor dem Oberlandesgericht verteidigt und auch für die Abtrennung seines Verfahrens gekämpft. Wenn Sie nun auf die Entwicklung schauen, noch mal ein bisschen zusammengefasst, da wurde jetzt eigentlich schon vieles auch dazu gesagt, aber trotzdem noch mal die abschließende Frage, was sagt dieser Fall über den Umgang des Staates mit antifaschistischen Aktivistinnen aus und was sagt er über staatliche Repression aus?
2: Na, man muss hier nochmal betonen, dass das Verfahren vor einem Staatsschutzsenat des Oberlandesgerichts geführt wurde, also einem besonderen Gericht. Ne, da gibt es keine Schöffen oder Schöffinnen, da gibt es nur Berufsrichter und Berufsrichterinnen und da macht der Vorsitzende die Musik. Und der Vorsitzende ist zum Teil aufgefallen mit unangemessenem Verhalten gegenüber insbesondere meinen Kolleginnen, die dort auch mitverteidigt haben und auch eben im Umgang mit Henry. Also ich persönlich hatte das Gefühl, dass der Vorsitzende die Situation als nicht dramatisch eingeschätzt hat und einem grundsätzlichen Misstrauen gegenüber Angeklagten und auch Verteidigern und Verteidigerinnen nachgegeben hat. Und das war für Henry folgenschwer. Darüber hinaus im Allgemeinen meine ich, muss man beobachten, dass Teile des Staates sich in politischen Verfahren über das Gesetz hinwegsetzen. Ja, da betrachten wir beispielsweise die Auslieferung von Maya T., die ja gegen die Anweisung des Bundesverfassungsgerichts durchgeführt worden ist, beziehungsweise hat man es so schnell gemacht, dass es eben dort nicht mehr möglich war, Meyer T. zurückzuholen, obwohl das rechtlich möglich war. Und das muss man thematisieren und da muss man die Augen in Zukunft sicherlich offen halten und sehen, wie der Staat da weiterhin im politischen Verfahren vorgeht.
1: Heißt, das politische Klima hat auch auf dieses Verfahren einen eindeutigen Einfluss und auch dann auf etwaige Strafen.
2: Das wird man beobachten müssen. Also nach Wahlerfolgen in Sachsen-Anhalt und auch in Mecklenburg-Vorpommern wird sich da sicherlich auch einiges in den entsprechenden Behörden ändern. Also man muss ja davon ausgehen, dass wenn diese Behörden übernommen werden, also insbesondere Polizeibehörden, dass dann da auch ein anderer Wind weht und dass es da dann möglicherweise eben auch zu besonderem Verfolgungseifer und Gesetzesverstößen kommt. Und da muss man eben wachsam bleiben, denke ich.
1: Im sogenannten Antifa-Ost-Prozess stehen seit November 2025 in Dresden sieben Antifaschistinnen vor dem Oberlandesgericht. Der Generalbundesanwalt wirft ihnen vor, MitgliederInnen einer kriminellen Vereinigung gewesen zu sein und an Angriffen auf Rechtsextreme beteiligt gewesen zu sein. Mitte August hat sich nun einer der Angeklagten versucht, das Leben zu nehmen. Wir haben über diesen Themenkomplex gesprochen mit seinem Strafverteidiger, mit dem Strafverteidiger von Henry, mit Felix Isensee.

0: ist.
1: Das war von Käfigen und Knästen von der Band Neo-C.
2: Unser nächster Beitrag geht darum, dass das Bundesverfassungsgericht setzt Beugehaft gegen die Antifaschistin Lina aus. Lina E. war im sogenannten Antifa-Ost-Verfahren bereits zu 5 Jahren und 3 Monaten Haft verurteilt worden. Ein Teil der Strafe hatte sie verbüßt, der Rest wurde zur Bewährung ausgesetzt. Seit dem 30. Juni befand sich die bekannte Antifaschistin aufgrund ihrer Aussageverweigerung im Antifa-Ost-Prozess in Beugehaft. Nun hat das Bundesverfassungsgericht die Beugehaft aber ausgesetzt. Darüber haben wir mit RDL-Redakteur Thomas gesprochen. Er beobachtet für Radio Dreieckland regelmäßig den sogenannten Antifa-Ost-Prozess. Im Juni sollte sie vor dem Oberlandesgericht Dresden als Zeugin zu Angriffen auf die Neonazis aussagen, deren wegen sie schon verurteilt wurde. Lina E. verweigerte die Aussage vollständig. Daraufhin verhängte das Oberlandesgericht 6 Monate Beugehaft. Der Bundesgerichtshof hatte Anfang August diese Beugehaft bestätigt und die Beschwerde gegen die entsprechende Entscheidung des Oberlandesgerichts Dresden zurückgewiesen. Linas Argument war gewesen, sie könne durch eine Aussage Gefahr laufen, sich selbst zu belasten. Sie berief sich auf den Paragraf 55 Strafgesetzbuch, der ZeugInnen ein Auskunftsverweigerungsrecht einräumt, wenn eine Selbstbelastung droht. Diese Argumentation scheint nun auch das Bundesverfassungsgericht zu teilen, auch wenn über die eigentliche Verfassungsbeschwerde noch nicht entschieden ist.
3: Wie bewertest du den Beschluss des höchsten deutschen Gerichts, nun diese Beugehaft gegen Lina E. auszusetzen?
4: Ich kann mich hier eigentlich nur anschließen dem, was Ihr Rechtsanwalt Erkan Sünbül in einer Pressemitteilung gestern geschrieben hat, dass es sich nämlich um ein wichtiges Signal handele. Niemand darf gezwungen werden, sich selbst einer Straftat zu bezichtigen. Das ist ja hier das Kernproblem. Du hast es ja schon angedeutet, Lina ist verurteilt worden, und zwar schon im Mai 2023, und zwar auch für Taten, zu denen sie jetzt vom Oberlandesgericht Dresden in einem weiteren Verfahren als Zeugin hätte befragt werden sollen. Aber es ist halt eben nie in solchen Verfahren nach den 129 Paragraphen, also Bildung einer kriminellen Vereinigung, ausgeschlossen, dass durch selbst eine Nebenbemerkung sich Menschen einer doch weiteren Strafverfolgung aussetzen, ganz abgesehen von dem wichtigen Grundsatz Anna und Arthur halten's Maul. Das heißt, wir belasten vor Gerichten niemanden. Insofern tatsächlich ein sehr wichtiges Signal.
3: Das Bundesverfassungsgericht hat jetzt also dieses Recht auf Aussageverweigerung gestärkt. Wie ist es denn zu bewerten, dass wieder einmal erst das Bundesverfassungsgericht die Grundrechte hochhält, in diesem Fall das Recht auf Auskunftsverweigerung?
4: Genau, das Bundesverfassungsgericht spricht von Selbstbelastungsfreiheit, und zwar insbesondere als Ausdruck der Menschenwürde, also in Artikel 1 Absatz 1 Grundgesetz verankert. Also hängt das also wirklich sehr hoch und hält es für einen wesentlichen Ausdruck unseres Rechtsstaatsprinzips. Und wie du ja zu Recht sagst, das Bundesverfassungsgericht greift in letzter Zeit auch immer öfter in linken Strukturen und Bereichen ein. Wir erinnern uns, Radio Dreieckland hat berichtet, dass das Bundesverfassungsgericht kürzlich im August eine Razzia in Ostdeutschland für rechtswidrig erklärt hat, bei der 14 relativ willkürlich anmutende Durchsuchungsbeschlüsse bei Nichtverdächtigen vollstreckt wurden. Wir haben dann den sehr prominenten Fall, das spielt sich ja auch im Umfeld Antifa-Ost-Budapest-Komplex, also den Angriffen auf Neonazis, die stattgefunden haben sollen im Frühling 2023 in Budapest ab, den Fall von Maja. Dort hat das Kammergericht die Auslieferung oder die Überstellung nach Ungarn beschlossen, und Maja befand sich dann schon auf dem Weg nach Ungarn, als das Bundesverfassungsgericht im Wege einer einstweiligen Anordnung der Bundesrepublik verboten hat, Maja zu überstellen. Daran wurde sich nicht gehalten. Maja wurde überstellt. Und ja, inwiefern lassen sich untere Instanzen von Entscheidungen des Bundesverfassungsgerichts beeindrucken, muss hier schon gefragt werden. Denn im Fall von Lina, und um auf ihren Fall zurückzukommen, haben ja 5 Richter sogar am Oberlandesgericht Dresden den Beugehaftbeschluss letztlich abgesegnet. An das Gerichtshof

0: so entscheidet, wie jetzt auch ja, es sich andeutet, dass es also die Beugehaft als rechtswidrig einstuft. Jetzt ist Lina E. seit dem 30. Juni in Beugehaft gewesen. Wenn das Bundesverfassungsgericht jetzt wirklich dann auch abschließend die Beugehaft für verfassungswidrig erachtet, hat sie denn da eine Chance, diese Haftzeit da irgendwie eine Entschädigung für zu kriegen?
1: Genau, dann gilt sie als eine zu Unrecht inhaftierte Person und hat nach dem entsprechenden Strafrechtsentschädigungsgesetz Anspruch auf diesen entsprechenden Tagessatz. Ich keine Ahnung, ich glaube, der bewegt sich momentan bei 50 oder bei 100 Euro. Wenn sie noch Lohnausfall nachweisen kann, könnte sie auch diesen geltend machen. Wenn es sonstige Kosten im Zusammenhang damit gegeben hat, wären auch die noch zu ersetzen. Und in dem Zusammenhang muss noch gesagt werden, das Oberlandesgericht hat ja nicht nur 6 Monate Beugehaft angeordnet, sondern es hat sie auch zu 750 Euro Ordnungsgeld verknackt an dem Tag, als die Beugehaft angeordnet wurde, zuzüglich der Prozesskosten, die an diesem Tag für die angereisten Rechtsanwältinnen und Nebenklägerinnen entstanden ist. Also da wäre natürlich ein Batzen Geld, den sie dann auch nicht zu zahlen hätte, zuzüglich einer entsprechenden Kompensation.
0: Die Aussetzung der Beugehaft gilt bis zur Entscheidung des Bundesverfassungsgerichts längstens 6 Monate. Was bedeutet das Ganze jetzt für den Fortgang des Antifa-Ost-Prozesses?
1: Also ich habe den ja jetzt an mehreren Prozesstagen verfolgt im letzten Jahr, in den letzten 11 Monaten oder 10 Monaten. Und ich kann mir nicht vorstellen, dass es um die jetzt Angeklagten verurteilen zu wollen, auf die Einlassung von Lina in irgendeiner Art und Weise ankommt. Aus meiner Perspektive handelt es sich hier um den Versuch einer Machtdemonstration, den das Oberlandesgericht hier getan hat. Du wirst ja im Verlauf der Sendung noch ein Interview mit Rechtsanwalt Issensee spielen, der ja auch bemängelt, dass das Oberlandesgericht Dresden, also Issensee hat in diesem Oberlandesgerichtsverfahren vertreten, einen anderen Mandanten, der da die Prozessführung des Oberlandesgerichts ausdrücklich bemängelt. Der bemängelt, dass die Justiz sich in solchen Verfahren über geltendes Recht hinwegsetzt. Und wenn man da einen Strich drunter zieht, es kommt auf die Einlassung oder auch die Nichteinlassung von Lina in diesem Verfahren überhaupt nicht an.
0: Das beantwortet so ein bisschen auch schon meine nächste Frage. Trotzdem stelle ich sie nochmal ein bisschen zusammengefasst abschließend. Lina E. Kommt also jetzt wieder auf Bewährung frei. Die jetzt vom Bundesverfassungsgericht beanstandete Beugehaft, diese zeigt aber schon, dass das Oberlandesgericht Dresden weiterhin einen sehr hohen Verfolgungswillen gegenüber Antifaschistinnen an den Tag legt, oder?
1: Selbstverständlich. Zum einen dieser Verfolgungswillen, aber um nochmal auf die Situation von Lina und ihre Aussageverweigerung zurückzukommen, ich denke, ihre Entscheidung, ganz offensiv die Zeuginnenaussage zu verweigern, sendet auch ein ganz wichtiges Signal in linke Strukturen. Wir hatten ja zuletzt die Diskussion um die Aussagen im Budapest-Verfahren in Düsseldorf, im dortigen Oberlandesgerichtsverfahren, wo Angeklagte doch entsprechende Aussagen gemacht haben, im Sinne von, dass sie sich selbst identifiziert haben auf Bildern, die sie bei Angriffen auf Neonazis zeigen sollen. Und da wird ja auch durchaus kritisch das diskutiert. Und Lina hat halt eben im Antifa-Ost ganz klar gemacht, keine Aussagen, auch vor Gericht.
0: Soweit mein Kollege Thomas, der den Antifa-Ost-Prozess immer wieder für Radio Dreieckland beobachtet. Wir haben mit ihm gesprochen über die Entscheidung des Bundesverfassungsgerichts. Das Bundesverfassungsgericht hat die Beugehaft gegen Lina E. ausgesetzt. Lina E. ist also wieder auf freiem Fuß.

0: Das war das Lied Anna und Arthur von Farbwolke.
1: Gemeinsames Kochen empowert. Nur rund 5-6% aller Inhaftierten sind Flintermenschen. Ihre spezifischen Erfahrungen in Gefängnissen bleibt deshalb oft unsichtbar. Eine ehemalige Gefangene aus der Justizvollzugsanstalt in Vechta beschreibt in einem Brief, was Haft mit Frauen macht und wie wichtig es sei, Öffentlichkeit herzustellen. Und genau das passiert in der Berliner JVA Lichtenberg, denn dort versuchen Gefangene, sich beim Kochen gemeinsam mit Ehrenamtlichen ein Stück Alltag und Gemeinschaft zurückerobern. Ihr hört ein Interview von unserem Kollegen Thomas.
2: Gefängnis bedeutet nicht nur, hinter verschlossenen Türen zu sitzen. Es bedeutet, Kontrolle über den eigenen Alltag zu verlieren. Wann man aufsteht, wann eine Türe geöffnet wird, mit wem man zusammenlebt. Oft auch, wie viel von der eigenen Persönlichkeit unter den Bedingungen der Haft übrig bleibt. Eine ehemalige Gefangene aus der niedersächsischen JVA Vechta hat ihre Erfahrungen in einem Brief beschrieben. Sie schreibt über das Leben von Frauen im Gefängnis und darüber, was Haft mit ihnen macht. Sie schreibt in einem Brief, den der Verein Freiabos für Gefangene veröffentlicht hat, dass sehr viele Frauen, die im Gefängnis sitzen, an Depressionen, an Angststörungen bis hin zu posttraumatischen Belastungsstörungen erkrankt seien. Dahinter verberge sich die Tatsache, dass die Frauen diese Erkrankungen durch Alkohol, Medikamente, Psychopharmaka und auch Drogen versuchen würden zu ertragen. Sie berichtet, im Innenhof der JVA für Frauen in Vechta befände sich ein Gedenkstein mit der Aufschrift »Für unsere verstorbenen DrogengebraucherInnen«. Und sie fragt, wer waren diese Frauen? Denn ihre Namen werden nicht genannt. All dies, so die ehemalige Gefangene, sei hinter verschlossenen Türen und hohen Mauern verborgen, denn diese Frauen, sie hätten keine Lobby. Es sei daher dringend erforderlich, Verständnis in die Öffentlichkeit zu bringen. Soweit die ehemalige Inhaftierte aus der JVA Vechta. Gefängnisse sind Orte der Fremdbestimmung, aber selbst unter diesen Bedingungen versuchen Menschen immer wieder, sich eigene Räume zu schaffen. Räume für Gespräche, für ein Miteinander, für etwas Eigenes. Einen solchen Raum und damit den Versuch, die Situation von Frauen in die Öffentlichkeit zu bringen, gibt es in der Berliner JVA für Frauen in Lichtenberg. Dort treffen sich Gefangene mit externen, ehrenamtlichen Menschen zu einem Kochprojekt.
3: Meine Lieblingsrezepte ist dann Dubai-Schokolade. Und dann noch haben wir auch einmal gemacht die Napoleon-Torte mit Kondensmilch, gezuckerte Kondensmilch. Also ich beobachte natürlich meine Figur natürlich auch, aber hier, ich gönne mir alles mit euch. Deswegen, Hamburger ist noch sehr lecker. Haben wir gemacht, Hamburger waren sehr lecker. Und ehrlich gesagt, viele Sachen kochen wir lecker. Ich weiß nicht jetzt, aber heute Dubai-Schokolade ist Number One.
4: Ich koche gerne alles zu sagen, aber ich mag so viel backen. Das ist meine Liebling zum Backen, das ist, ich liebe so viel Backen, Torten machen und ich liebe auch Kochen, manchmal ab und zu, aber Backen, das ist mein Liebling. Und hier, weil ich habe gekommen in Knast und jetzt, ich komme in diese Kochgruppe, gefällt mir auch, weil hier so viele Leute gibt und so viele verschiedene nationale Rezepte, so gibt es mal und kann man lernen richtig kochen, etwas Neues?
3: Ja, weil das Einzige, was macht Spaß in den Alltag hier in JVA, dass die unterhalten auch mit den Leuten von draußen. Natürlich, das macht richtig Spaß, diese drei Stunden hier. Das denkt man nicht von Knast. Also denkt man nicht, dass bin ich dann hier. Und ja, schön immer ist. Freue mich jedes Mal.
2: Trotz dieses schönen gemeinsamen Erlebnisses ist es schwierig, Gemeinschaft in einem Gefängnis zu finden.
4: Ja, Gemeinschaft, das ist, kannst du nicht in Gefängnis, hier in Knast, Freunden, so kann man mit jemandem reden, etwas vom ab und zu zum Zeit vergeben oder etwas. Aber Freunde kann ich nicht suchen hier, weil hier gibt es keine Freunde. Hier gibt es nur Frauen zum jemand reden. Gibt's, kann ich sagen, gibt es nicht Frauen zum jemand Freunden oder etwas. Aber bei mir hatte ich keine, weil ich habe nur meine Familie, ich kann sagen ehrlich. Aber Freunde, das ist kein Freund, das ist nur Leute, wo kann man die Zeit vergeht. Und vielleicht draußen kann man mit jemandem reden oder so etwas, fragen, wie geht's und sonst. Das Frau ist nicht so schlecht, weil sie hat gutes Herz. Mhm. Und sie ist nicht so schlecht, weil sie sind im Knast. Das ist so passiert, weil ich hatte kein Geld zum Beispiel oder hat keine Familie und so passiert, weil ich hatte nicht gute Freunde. Und das auch kann mal passiert und gekommen im Knast, mhm, weil sie hat keine Anscheinung vielleicht so.
2: Oftmals ist der Fernseher die einzige Möglichkeit, etwas Abwechslung in den Alltag zu bringen.
5: Serie. Ehrlich, Serie, Staffel, wenn habe ich irgendwelche Serie, finde ich in unserer Bücherei, dann ich freue mich, wenn es von 1 Staffel bis 8 oder 10, dann hast du ein paar Monate durch, also du bist du total in dieser Serie, dann du checkst nicht, dass bist du in Knast, richtig, dann bist du in deinem Kopf in dieser Serie und du behauptest, das nicht okay, das, also Serie, number one Serie, ja. Ja, Telefonaten auch mit Familien, das auch. Zurzeit also wieder haben wir Videogespräche auch. Ja. Videogespräch von Zelle unserer, das auch viel was, aber und Arbeit. Genau, Arbeitsserie. Ja, ja, das Sport natürlich, das ja, richtige Vertrauen mit Messer auch natürlich, ja. Deswegen ist so voll Vertrauen, weil ja, im Endeffekt wir sind auch Leute, normale Menschen. Na, also ich weiß nicht, nein, ich muss einfach jemand kommen hier und sehen.
2: Noch einmal zurück nach Vechta. Die ehemalige Gefangene dort beschreibt Haft als einen Ort, an dem Frauen auf ihre Rolle als Gefangene reduziert werden. Das Kochprojekt in Berlin-Lichtenberg verändert an dieser grundsätzlichen Realität nichts. Die Mauern bleiben hoch, die Fenster bleiben vergittert, die Frauen werden weggeschlossen. Dennoch zeigt gerade ein so alltäglicher Vorgang wie das gemeinsame Kochen, was im Gefängnis besonders fehlt. Selbst entscheiden zu können, etwas gemeinsam zu tun und für einen Moment nicht nur Gefangene zu sein.
0: Wir kommen noch zu unserer Rubrik Repression an den Rändern Europas und da geht es um die Sea-Watch 5, ein Gericht. Das Gericht in Neapel hat die 45-tägige Festsetzung der Sea-Watch 5 und das Bußgeld in Höhe von 7.500 Euro aufgehoben. Die Sanktionen waren mit dem Vorwurf verhängt worden, Sea-Watch habe während eines Rettungseinsatzes im August nicht mit den libyschen Behörden kommuniziert. Sea-Watch hält das Vorgehen für unrechtmäßig und legte dagegen Klage ein. In einer vorläufigen Entscheidung folgte das Gericht der Argumentation von Sea-Watch und hob sowohl die Festsetzung als auch das Bußgeld auf. Die Sea-Watch 5 kann nun wieder auslaufen, um Rettungseinsätze durchzuführen. Sea-Watch begrüßt die Entscheidung des Gerichts als jüngsten Erfolg in einer Reihe erfolgreicher rechtlicher Schritte gegen Blockaden ziviler Seenotrettungsschiffe auf Grundlage des sogenannten Piantedosi-Dekrets. Dieses verpflichtet Rettungskrews, den Anweisungen der italienischen Behörde Folge zu leisten, während Rettungseinsätzen mit der sogenannten libyschen Küstenwache zu kommunizieren. Sea-Watch ist Teil der Justice Fleet, eines Bündnisses ziviler Seenotrettungsorganisationen, das die Zusammenarbeit mit libyschen Akteuren, die in schwere Menschenrechtsverletzungen involviert sind, kategorisch ablehnt. Sea-Watch-Sprecherin Julia Winkler erklärt, diese Entscheidung bringt das Gesetz ins Wanken, das von Anfang an illegitim war. Libyen ist kein sicherer Ort. Die sogenannte libysche Küstenwache ist Teil der Gewalt, vor der Menschen fliehen und kein legitimer Akteur der Seenotrettung. Die Zusammenarbeit der EU mit Libyen zur Externalisierung von Migrationsabwehr ist ein Verbrechen gegen die Menschenrechte. Punkt. Juristische Erfolge können verlorene Rettungszeit nicht zurückbringen. Seit 2023 haben die italienischen Behörden zivile Rettungsschiffe mehr als 40 Mal festgesetzt und ihnen damit insgesamt mehr als 900 Einsatztage genommen.
6: Die Festsetzung der Sea-Watch 5 war allein im Jahr 2026 bereits die achte derartige Maßnahme. Bis Mitte September waren zivile Rettungsschiffe in diesem Jahr bereits mehr als 200 Tage lang daran gehindert worden, Einsätze durchzuführen. Das sind Tage, an denen Rettungsschiffe gezwungen waren, im Hafen zu bleiben, während weiterhin Menschen auf See starben. Im Jahr 2026 sind auf den Fluchtrouten über das Mittelmeer bereits mehr als 1700 Menschen gestorben oder werden vermisst. Seit Giorgia Meloni im Amt ist, haben mehr als 10.000 Menschen im Mittelmeer ihr Leben verloren. Das war die einzige Meldung, die wir heute zum Thema haben. Und wir sind schon am Ende der Sendung angelangt. Termine haben wir noch.
7: Termine? Es gibt regelmäßige Termine. Und zwar, falls ihr Stress mit den Behörden, Cops, Strafverfolgungsbehörden und so weiter habt, kommt zu der EA-Sprechstunde oder der Routenhilfesprechstunde. Die EA-Sprechstunde ist alle zwei Wochen montags von 18 bis 19 Uhr in der KPS.
1: Was ihr auch auf taka.fr findet, sind die Termine für die Prozessbegleitungen zum Ulm-5-Prozess. Der findet nämlich immer mittwochs und freitags statt und um 6 Uhr gibt es da immer eine gemeinsame Anreise aus Freiburg. Findet euch da gerne zusammen, um einfach zu zeigen, dass die Gefangenen nicht alleine sind.
6: Und das war's.
1: Ja, ja, danke euch. Im Studio für euch waren heute Ari,
6: Max
7: und Beate.
6: Und verantwortlich für die Sendung waren wie immer die Justiz und ihre Vollzugsbehörden.
7: Wir hören uns am nächsten 4. Sonntag im Monat, also dann im Oktober.
1: Ja, wir freuen uns auf euch und am Ende der Sendung könnt ihr jetzt noch Polizei im Nacken hören, auch von der Künstlerin Farbwolke.
7: Tschüss.
6: Tschüss. Lasst euch nicht erwischen.

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